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Dankeschön für den Horche und blieft mutig. Unser Briefadress ist 478 Henry Street, Steinbach, Manitoba, Kanada. R5J0J1. Schreibt uns und lasst uns weiter, wer ihr seid. Und so Gott will, dann hier ich mich nächste Woche weiter. 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